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1: Tu Warszawa, tu Polskie Radio. Hier ist Warschau. Sie hören den Auslandsdienst des Polnischen Rundfunks. Am Mikrofon begrüßt Sie Kamila Lutostańska. Dzień dobry. Vor 35

30 Jahren wurde das Deutsch-Polnische Jugendwerk gegründet. Seitdem haben mehr als 3,3 Millionen junge Menschen an Austauschprojekten teilgenommen. Wie hat sich der Jugendaustausch in dieser Zeit verändert und wie lässt sich auch künftig das Interesse junger Menschen am Nachbarland wecken? Das ist heute unser Thema. Außerdem erinnern wir an Jan Karski. In dieser Woche jährte sich sein Tod zum 26. Mal. Aus diesem Anlass senden wir ein Porträt des legendären Kuriers des polnischen Untergrundstaates, der als einer der ersten Augenzeugen den Holocaust dokumentierte. Ich wünsche Ihnen eine angenehme halbe Stunde mit dem Polnischen Rundfunk.

0: Vor 35 Jahren nahm das deutsch-polnische Jugendwerk seine Arbeit auf. Seither haben Millionen junge Menschen aus Polen und Deutschland an Austauschprojekten teilgenommen. Wie hat sich diese Zusammenarbeit in den vergangenen Jahrzehnten entwickelt? Darüber spreche ich mit den beiden Geschäftsführern des deutsch-polnischen Jugendwerks, Małgorzata Bochwitz-Iwanowska und Stefan Erb.
1: 35 Jahre deutsch-polnisches Jugendwerk. Ich freue mich dazu, mit den beiden Geschäftsführern sprechen zu können, mit Małgorzata Bochwitz-Iwanowska und Stefan Erb. Frau Bochwitz-Iwanowska, Herr Erb, mehr als 3 Millionen junge Menschen haben bislang an Projekten des deutsch-polnischen Jugendwerks teilgenommen. Worauf sind Sie heute besonders stolz?
2: Ich denke, wir sind sehr stolz auf diese Zahl. Wir haben bisher 3,3 Millionen junge Menschen aus Deutschland und Polen fördern können. Das waren insgesamt 85.000 Projekte, also Begegnungen, und das sind schon Zahlen, auf die wir sehr stolz sind. Ich denke, eine zweite Sache, auf die wir stolz sein können, ist, dass wir die Zeit der Pandemie überlebt haben und dass wir es geschafft haben, danach den Jugendaustausch wieder zu beleben und aufs Neue praktisch zu organisieren, weil sehr viele Partnerschaften haben aufgehört, zusammenzuarbeiten.
1: Herr Erb, möchten Sie etwas hinzufügen?
3: Ja, vielleicht sogar in Ergänzung zu dem, was Małgorzata gerade gesagt hat, mit dem Beispiel der Pandemie. Wir haben ja in den letzten Jahren es so mit vielen Herausforderungen zu tun gehabt, auf die wir gar keinen Einfluss haben, also die einfach passieren. Und ich glaube, es ist uns in den Jahren ganz gut gelungen, auf die aktuellen Herausforderungen immer irgendwie zu reagieren und jetzt nicht einfach zu sagen, oh, das ist alles so schwierig, sondern einfach zu versuchen, in diesen schwierigen Situationen einfach konstruktive Lösungen zu finden. Als es die Pandemie gab, haben wir versucht, Programme zu machen, die das Ganze am Leben erhalten, auch in den Jahren, wo das so schwer war. Wir haben, als sich die ersten Anzeichen zeigten der russischen Aggression gegen die Ukraine, haben wir unsere trilateralen Aktivitäten mit der Ukraine verstärkt. Also wir haben eigentlich immer versucht, auch den Schwierigkeiten so konstruktiv zu begegnen. Das ist so was uns, glaube ich, in Teilen ganz gut gelungen ist. Und das andere ist vielleicht gar nicht so ein Stolz, sondern auch eine Dankbarkeit, dass uns die vielen Engagierten, die so die Treue halten, dass wir mit vielen auch in einem guten persönlichen Kontakt sind. Und das ist so ein gegenseitiges Spiel. Also wir sind offen für die Fragen, die die vielen Schulen und Jugendorganisationen haben. Und wir kriegen dann aber auch viel an Feedback zurück und an einem guten Kontakt. Und das ist auch wichtig, weil das Ganze funktioniert ja nicht nur mit Geld und finanzieller Förderung, sondern auch dadurch, dass es irgendwie eine gegenseitige Unterstützung in diesem großen Netzwerk der Engagierten gibt.
1: Als das deutsch-polnische Jugendwerk 1991 gegründet wurde, waren seine Aufgaben ganz anders, denke ich mir, weil sich die Welt sehr geändert hat. Welche Aufgaben hat das deutsch-polnische Jugendwerk im Jahre 2026?
3: Ich glaube, die Aufgabe des deutsch-polnischen Jugendwerks hat sich überhaupt nicht geändert. Die Aufgabe ist es, auf möglichst breit und möglichst viel Begegnung von jungen Menschen aus Deutschland und Polen zu ermöglichen. Was sich geändert hat, sind zum einen vielleicht die Jugendlichen selber, die Lebenswelten von Jugendlichen. Und was sich auch geeignet hat, sind die Wege, auf denen man das erreicht. Also, weil die Interessen

sich geändert haben, weil das Bildungssystem sich geändert hat, weil die Realitäten sich verändert haben. Die ganze Welt des Internets ist dazugekommen, die gab es vor 30 Jahren noch nicht. Also die Art und Weise, wie wir arbeiten müssen und wie auch die Menschen, die mit Jugendlichen arbeiten, die Lehrerinnen und Lehrer,

0: Ich denke, das ist im Allgemeinen jetzt eine Herausforderung für die Welt, die sich so sehr individualisiert hat und wo wir mit diesen Erscheinungen zu tun haben, massiv, ja, dass junge Menschen sich etwas isolieren oder in die virtuelle Welt verschwinden. Es ist schwierig oder es ist eine Herausforderung, sie zusammenzubringen, sie zu überzeugen, dass ein Miteinander, dass einfach, dass sie Zeit zusammen verbringen, dass das sehr wertvoll ist. Ich glaube, nicht nur beim Austausch, sondern im Allgemeinen. Aber natürlich bei dem Austausch ist es noch etwas komplizierter als in einer polnischen oder in einer deutschen Klasse, ja.
1: Ja, Sie haben das Problem gerade angesprochen, also wie man die Jugendlichen zum Schulaustausch gewinnen kann oder sollte oder könnte. Ich habe von den polnischen Deutschlehrern erfahren, dass sie Schwierigkeiten haben, die Jugendlichen zum Schulaustausch in Deutschland zu gewinnen. Wie konnte es passieren, dass die Jugendlichen nicht mehr so gerne an dem Schulaustausch teilnehmen wollen?
2: Ich weiß gar nicht, ob das so ein mangelndes Interesse an einem internationalen Austausch ist, aber wenn man so will, kann man sagen, sich natürlich die Situation insofern geändert hat, dass vor 30 Jahren, als wir angefangen haben, war Deutschland eigentlich das einzige Land, mit dem man in Polen eine systematische Infrastruktur für Jugendaustausch hatte. Das gab es mit keinem anderen Land. Heute ist Polen jetzt schon seit langer Zeit ein Mitglied der Europäischen Union, profitiert von den ganzen europäischen Mobilitätsprogrammen. Das heißt, jede Schule in Polen kann auch einen Austausch mit Spanien machen. Also Deutschland hat etwas von seiner exklusiven Position verloren. Das ist eigentlich aber auch ein ganz normaler und guter Prozess auch. Natürlich hat auch die Bedeutung des Deutschen als Fremdsprache hat auch nachgelassen. Also Englisch ist die erste Fremdsprache in Polen, wie es auch die erste Fremdsprache in der Regel in Deutschland ist. Und auch das trägt natürlich dazu bei, dass man sich auch zu anderen Ländern hin orientieren kann. Und wenn ich vielleicht noch einen weiteren Grund nennen kann, ist natürlich die Mobilität von jungen Leuten insgesamt größer. Also die Möglichkeiten mit den Eltern oder auch wenn man ein bisschen älter ist, alleine irgendwo durch Europa zu reisen, sind natürlich viel größer. Und man ist dann vielleicht auch nicht in jedem Fall darauf angewiesen, internationale Erfahrungen in einem deutsch-polnischen schulischen oder auch außerschulischen Austausch zu machen. Das alles trägt dazu bei, aber gleichzeitig sind die Zahlen, die wir im schulischen Austausch haben, schon sehr stabil. Also haben da keine großen Rückläufe, aber dass man die Leute jetzt auch nicht mehr einfach nur damit gewinnen kann, los, lass uns nach Deutschland fahren, sondern dass man sie auch über die Themen, über die, was machen wir denn da jetzt eigentlich? Oder reicht es vielleicht nicht mehr einfach, wir fahren nach Deutschland, sondern es gibt ein Thema, egal ob das dann Sport oder Ökologie oder Kultur oder was auch immer es ist. Man muss die gute Programme haben.
1: Ich meine, umgekehrt geht es auch so, dass man die deutschen Jugendlichen nicht so einfach gewinnt, um an dem Schulaustausch teilzunehmen. Stimmt das?
2: Ja, unbedingt, aber das war immer so. Wir haben es ja auch mit einer Asymmetrie zu tun, dass Deutsche als Fremdsprache in Polen ganz breit gelehrt wurde und auch immer noch gelehrt wird, während das Erlernen der polnischen Sprache war nie etwas, womit man jetzt deutsche Schülerinnen und Schüler oder Jugendliche hätte gewinnen können. Also die Deutschen musste man immer schon über die Themen kriegen oder über die Schönheit Polens oder über das Interesse, Jugendliche kennenzulernen. Da hat die Sprache nie die Rolle gespielt. Und in Polen hat das Erlernen der deutschen Sprache war schon ein Treiber, so ein Katalysator auch. Und der ist jetzt heute einfach nicht mehr so stark. Jetzt muss man beide Seiten über die Themen und über gute Ideen gewinnen.
1: Frau Bochwitz-Iwanowska, stimmen Sie zu?
0: Auf jeden Fall. Und was auch noch sehr wichtig ist, ist die Partizipation der Jugendlichen selber. Das ist auch ein sehr wichtiger Faktor. Dadurch können die Jugendlichen Einfluss darauf haben, was sie bei einem solchen Austausch machen. Und das ist natürlich auch eine Ermunterung für sie, sich dafür einzusetzen. Ansonsten aber stärkt das auch das Gefühl der Jugendlichen, dass sie halt eben Einfluss haben können auf die Wirklichkeit und auch darauf, was sie zusammen unternehmen. Deswegen sind auch zum Beispiel unsere Wettbewerber im Rahmen des Jugendpreises auch stark darauf orientiert, die Partizipation und das Engagement der Jugendlichen zu fördern.
1: Man kann zu dem Schluss kommen, dass das im Laufe der Zeit sich so entwickelt hat, dass die Jugendlichen mehr

0: Einfluss darauf haben, was Sie dann während des Schulaustausches unternehmen. Was sonst hat sich in den letzten 35 Jahren geändert, wenn Sie zurückblicken, Herr Erb?
1: Tatsächlich hat sich das Lebensgefühl der Jugendlichen hat sich geändert. Ich meine, und ja auch nicht nur für die Jugendlichen, so für uns alle ist die Welt ja heute eine komplett andere als vor 20 Jahren. Also das kann man, glaube ich, für alle sagen. Also die zunehmende Digitalisierung mit ihren guten und schlechten Seiten, also mit den guten Seiten, dass wir so diese ganzen Verfahren, wie man bei uns Sachen beantragen kann, das machen wir jetzt nicht mehr auf Papier, das passiert alles online. Viele Dinge gehen schneller. Früher, wenn wir entschieden haben, eine polnische Schule bekommt von uns eine Förderung, dann haben wir das per Post verschickt und wir wussten es schon, aber die polnische Schule hat es erst eine Woche oder 10 Tage später erfahren, wenn die Post dann angekommen ist. Das geht natürlich heute alles viel schneller und macht die Sachen auch manchmal einfacher und schneller und wir können auch schneller auf Situationen reagieren. Die geopolitische Lage hat sich geändert. Ich glaube auch so für das Gefühl ja nicht nur der Jugendlichen, sondern von uns allen, so nach den Ereignissen der letzten Jahre gibt es, glaube ich, auch schon so bei vielen Menschen insgesamt so eine Verunsicherung. Was bringt uns die Zukunft? Es gibt wieder Krieg in Europa. Die Pandemie hat eben auch so ihre Folgen gehabt. Und für uns ist es aber ein Anliegen, trotzdem eben diesen grenzüberschreitenden Austausch weiter wirklich nach vorne zu bringen, weil es auch ein Gefühl von einer europäischen Solidarität stärken kann. Also dass man dann feststellt, ich bin gar nicht alleine mit diesem Lebensgefühl, sondern Menschen, junge Menschen in anderen Ländern haben das auch. Wir haben mit den gleichen Problemen zu tun, die gleichen Fragen an das Leben, die gleichen Ungewissheiten. Und das macht es vielleicht nicht besser, aber es ist irgendwie, glaube ich, auch ein gutes Gefühl, sich über die Chancen und auch die Befürchtungen und die Unsicherheiten, die das Leben mit sich bringt, auch auszutauschen. Und das macht, glaube ich, auch junge Leute stärker. Das ist auch etwas, was wir immer wieder erfahren, dass neben jetzt diesem ganzen Interkulturellen, wenn junge Leute zurückkommen von einem Austausch, sagen, das hat mich selbstsicherer gemacht. Ich habe gemerkt, ich bin in einem anderen Land, ich verstehe nichts von dieser Sprache, aber ich komme da zurecht. Ich kann irgendwie trotzdem kommunizieren und kann was Schönes erleben dort. Und das ist irgendwie was, was die Jugendliche, du hast, Margareta, von dem Einfluss gesprochen, den sie haben, aber auch so das Gefühl, dass man selber wirklich sich in vielen Situationen zurechtfinden kann. Das ist überhaupt, glaube ich, ein großer Vorteil, etwas, was man wirklich lernen kann im internationalen Austausch.
2: Ich denke, was sich stark verändert hat, sind auch Möglichkeiten der Kommunikation. Vor 35 Jahren hatten junge Menschen aus Deutschland und Polen im besten Fall die Möglichkeit, miteinander ab und zu telefonieren, was ja natürlich auch sehr teuer war. Jetzt ist das einfach gar kein Problem mehr. Somit ist es auch viel einfacher, Bekanntschaften und Freundschaften nach einer solchen Begegnung aufrechtzuerhalten, sodass dann auch langjährige Freundschaften sich daraus ergeben oder sogar Ehen, wie wir heute gehört haben.
0: Ich denke mir, der deutsch-französische Jugendaustausch gilt seit Jahrzehnten als europäisches Erfolgsmodell. Der deutsch-polnische Austausch ist deutlich kleiner. Woran glauben Sie, Herr Erb, liegt das?
1: Also das hat unterschiedliche Gründe. Zum einen, ich fange jetzt mal mit dem Positiven an. Aus der deutschen Perspektive, Frankreich ist an der ersten Stelle. Also da gibt es den meisten Austausch, aber an der zweiten Stelle kommt ganz klar Polen. Also das ist wirklich von den Nachbarländern dann das Land, mit dem es den meisten Austausch gibt. Warum es mit Frankreich immer noch mehr ist, das hat Gründe, von denen wir eben auch schon ein bisschen gesprochen haben, nämlich der im deutsch-französischen Austausch dominiert Schule, also der schulische Austausch, das bringt die größten Zahlen. Und da spielt natürlich der Sprachunterricht eine gewisse Rolle, weil natürlich in Frankreich Deutsch gelernt wird, nicht überall, aber doch an vielen Schulen, und in Deutschland wird Französisch gelernt. Also hier gibt es jedenfalls eine größere Symmetrie. Dadurch ergeben sich auch natürlich Anlässe, deutsch-französisch zusammenzuarbeiten. Das ist ein Punkt. Ein anderer ist, nun gut, Frankreich ist auch noch ein etwas größeres Land, da gibt es auch noch ein paar mehr Leute als in Polen, das spielt sicher auch noch eine Rolle. Und das deutsch-französische Jugendwerk, also unsere, wenn man so will, unsere ältere Schwester, hat ein Budget, das mehr als doppelt so groß ist. Aber wenn man dann das Kräfteverhältnis sieht, auch der finanziellen Möglichkeiten, die beiden Einrichtungen haben, dann finde ich, schneidet das deutsch-polnische Jugendwerk eigentlich ziemlich gut ab. Und auch vor dem Hintergrund der ganzen anderen Nachbarschaften in Europa ist der deutsch-polnische Jugendaustausch wirklich, hat eine große Bedeutung.
2: Ja, es ist noch vielleicht gut zu erwähnen, dass das deutsch-französische

0: Das russische Jugendwerk seit über 60 Jahren besteht. Das ist auch schon fast das Doppelte an der Zeit, die wir zur Verfügung haben.
1: Und jetzt nun eine letzte Frage. Wenn wir uns zum 55. Jubiläum wieder treffen würden, woran würden Sie erkennen, dass das deutsch-polnische Jugendwerk seine Aufgabe erfüllt hat? Also in 20 Jahren. Stellen wir uns das mal vor.
0: Also mich würde es zufrieden machen, wenn wir weiterhin bestehen und wenn das Interesse an dem deutsch-polnischen Austausch einfach stabil bleibt oder wächst.
2: Ich würde es gut finden, wenn man dann bei so einem Jubiläum Jugendliche treffen würde, die gesagt haben, vor 20 Jahren, als das DPJW 35 Jahre alt war, da habe ich meinen Jugendaustausch gemacht und ich habe heute immer noch Freunde in Polen. Und das haben wir jetzt und das wird es hoffentlich auch in Zukunft geben und es wird hoffentlich mehr sein und es wird vielleicht noch natürlicher sein, sich über Grenzen hinweg zu begeben. Ich würde mich freuen, wenn es dann wieder ohne Grenzkontrollen geht, wenn es natürlicher ist, wenn junge Deutsche auch vielleicht Polnisch lernen, man nicht so sehr über die Nationen spricht, sondern über das, was junge Leute gemeinsam haben. Und man soll nicht das eigene vergessen, darum geht es nicht. Und das, was vielleicht auch so spezifisch ist für die Länder, aber wenn es nicht keine besondere Rolle mehr spielt und wenn es davon mehr gibt, wenn die Partnerschaften, das ist vielleicht noch ein Punkt, vieles beruht darauf, dass es institutionelle Partnerschaften gibt. Die Jugendlichen, das ist in jedem Jahr sind es neue, aber vieles hängt auch davon ab, dass es stabile Partnerschaften zwischen den Einrichtungen gibt, zwischen den Schulen, zwischen den Jugendgruppen, zwischen den Pfadfindern, den Sportvereinen. Und da müssen sich immer wieder Menschen finden, die das aufrechterhalten. Und da würde ich mich auch freuen, wenn es die auch in 20 Jahren noch in so großer Zahl gibt, dass viele deutsch-polnische Jugendbegegnungen zustande kommen.
1: Das wünsche ich Ihnen auch natürlich. Frau Bochwitz-Iwanowska, Herr Erb, vielen Dank für dieses Gespräch.
0: Vielen Dank.
2: Vielen Dank.
1: Das war mein Gespräch mit den beiden Geschäftsführern des deutsch-polnischen Jugendwerks. Unsere Beiträge finden Sie auch online unter auslandsdienst.pl. Schauen Sie vorbei. Nun erinnern wir an Jan Karski. Vor wenigen Tagen jährte sich sein Tod zum 26. Mal. Der Kurier des polnischen Untergrundstaates gehörte zu den ersten Augenzeugen des Holocaust. Er berichtete den westlichen Alliierten über die Verbrechen der deutschen Besatzer, doch seine Warnungen fanden kaum Gehör. Daniel Kaiser erinnert an das außergewöhnliche Leben Jan Karskis.
3: Er war der Mann, der den Holocaust stoppen wollte. Jan Karski war kein Politiker. Ich berichtete nur, was ich sah, sagte er.
4: I reported what I saw.
3: 1942 ließ sich Jan Karski in das Warschauer Ghetto und in ein Vernichtungslager einschleusen. Er wollte für den Westen ein glaubwürdiger Augenzeuge sein.
5: To enter the ghetto was not so difficult.
6: Es war gar nicht so schwer, ins Ghetto hineinzukommen. Dort sah ich dann schlimme Dinge. Nackte Leichen auf den Straßen, nur notdürftig mit Zeitungspapier bedeckt. Ich fragte meinen Begleiter, was das bedeutet. Und er sagte mir, die Deutschen zwingen uns, für Beerdigungen zu zahlen. Aber wir haben dafür kein Geld.
5: To pay for burial. There is no money.
3: Tod, Elend, Krankheit und Verwesung. Die Stunden im Ghetto hat Karski nie mehr vergessen.
6: Ich sah da einen Mann mit leeren Augen. Ich fragte, was ist mit dem? Und mein Begleiter flüsterte nur, er stirbt gerade.
5: The guide whispers, he's just dying. He's just dying.
3: Karski hört von Deportationen und Massenmorden. Mit eigenen Augen sieht er das Vernichtungslager Bełżec. Die Funktionäre der jüdischen Gemeinschaft drängen ihn, der Welt von diesen Verbrechen zu erzählen. Das jüdische Volk in Polen und Europa werde ausgerottet.
4: Various stages of the conversation. They lost control.
6: Während unseres Gesprächs verloren sie immer wieder die Kontrolle und brachen zusammen. Ich saß in meinem Stuhl und hörte ihnen nur zu und stellte keine Fragen. Ich hatte verschiedene Botschaften von den Juden erhalten. Sie erkannten, dass die polnische Exilregierung schwach ist. Deshalb drängten sie mich, mit so vielen Führern Kontakt aufzunehmen wie möglich. Sie sagten mir, ich sei schlau und spreche viele Sprachen. Deshalb gaben sie mir die Botschaften mit auf den Weg.
3: Mit gefälschten Papieren fährt er nach London. Die geheime Parole, Ich möchte Tante Sophie besuchen. Karski berichtet, doch seine Gesprächspartner in London glauben ihm oft nicht.

0: Ich spürte, dass sie dachten, ich würde übersteigerte antideutsche Propaganda verbreiten.
1: All seine Hoffnung setzt Karski auf sein Treffen mit dem amerikanischen Präsidenten Franklin Delano Roosevelt. Er berichtet sachlich von den Nazi-Verbrechen in Polen und vom Genozid an den Juden. Die Reaktion des Präsidenten: eine Enttäuschung. Noch Jahrzehnte später hatte Jan Karski das Gespräch ganz genau vor Augen.
2: Everybody will ask me, what did the president tell you?
0: Jeder wird mich fragen, was hat der Präsident gesagt? Was soll ich denen sagen? Da antwortete er, sagen Sie Ihren Führern, dass wir diesen Krieg gewinnen werden. Und dabei zog er an seiner Zigarette. Die Schuldigen wird man für ihre Verbrechen bestrafen. Gerechtigkeit und Frieden werden sich durchsetzen. Sagen Sie Ihren Landsleuten, dass Sie in diesem Haus einen Freund haben. Das sollen Sie ihnen sagen. Und da konnte ich doch nicht fragen, Herr Präsident, ist das alles?
1: Das war alles. Der Westen schwieg. Karski blieb in den USA. Reisen nach Polen waren für ihn zu gefährlich geworden. Die Gestapo hatte ihn enttarnt und nach ihm gefahndet. Er schrieb noch während des Krieges seine Geschichte auf. Die 400.000 Exemplare der ersten Auflage waren schnell vergriffen. Dass er als Held und Hoffnungsträger galt, war ihm immer eher unangenehm.
0: Das beschämt mich, weil es meine Rolle übertreibt. Ich war gar nicht so wichtig während des Krieges. Ich war nur ein kleiner Mann, ein Tonband, ein Briefkasten.
1: Karski ist mehr. Glaubwürdig. Vielleicht einer der wichtigsten Augenzeugen der Geschichte. Und eine der zentralen Figuren des polnischen Widerstandes. Karski berichtet vom Überfall Nazi-Deutschlands auf Polen, von sowjetischer Kriegsgefangenschaft, von ersten Botengängen für den polnischen Untergrund, von Gestapo-Folter, einem Selbstmordversuch und Flucht. Und er beschreibt, wie der polnische Untergrundstaat funktionierte und mit welchen Mitteln man die Deutschen bekämpfte. So ließ der Widerstand Prostituierte mit Geschlechtskrankheiten auf deutsche Soldaten los. Und dann war da noch Jan aus Poznan.
0: Jans Spezialität war die Verbreitung ansteckender Krankheiten. Er trug immer eine erstaunliche Sammlung aller möglichen tödlichen Erreger bei sich. Dafür benutzte er eine wunderschöne, eigens zu dem Zwecke gefertigte Kiste, die Läuse beherbergte, die Träger von Keimen, Typhusbakterien und anderem waren. Er ging in beliebte Lokale, fing ein Gespräch mit deutschen Soldaten an und trank mit ihnen. Im geeigneten Moment ließ er dann eine Laus mit Typhuserregern in den Kragen seines deutschen Freundes fallen.
1: Wie funktionierten Presse und Verwaltung im Untergrund? Wie bestraft man Verräter? Karski berichtet auch, wie junge Leute in Geheimschulen unterrichtet wurden. Das Abschlusszeugnis war eine schlichte Visitenkarte mit dem Decknamen des Vorsitzenden der Prüfungskommission. Auf der Rückseite stand:
0: Danke für den reizenden Besuch am 29. September 1942. Ich war sehr erfreut. Sie haben mir so interessante Dinge erzählt. Bravo!
1: Leben im Krieg, im Terror, mit Misstrauen und vielen Niederlagen. Karskis Bericht ist ein authentisches, packendes, rührendes, ein wichtiges Buch, das klar macht, warum deutsch-polnische Freundschaft heute keine Selbstverständlichkeit ist. Als Claude Lanzmann Ende der 70er Jahre erfuhr, dass Jan Karski noch lebte, bat er ihn um ein Filminterview. 8 Stunden dauerte es. 40 Minuten davon sind in der Holocaust-Dokumentation Shoah zu sehen. Ein Meilenstein.
2: Great crimes start with little things.
0: Große Verbrechen beginnen im Kleinen. Du magst deinen Nachbarn nicht, weil er schwarz ist oder so. Vermeide, Leute nicht zu mögen. Es gibt nicht so etwas wie gute oder schlechte Völker. Nationalismus, der sich auf ethnische Zugehörigkeit stützt, ist Unsinn.
2: Nationalism based on ethnicity. It's a nonsense again.
1: Wir haben es nicht gewusst, hieß es im Westen nach dem Krieg, als die ersten Bilder von den befreiten Vernichtungslagern um die Welt gingen, mit den Gaskammern und Leichenbergen. Sie hätten es wissen können. Das Zeugnis Jan Karskis ist der Beweis. Das Volk Israel ehrte ihn mit dem Titel Gerechter unter den Völkern. Karski starb im Jahr 2000. Er wollte kein Prophet sein, aber er hatte eine Botschaft.
2: The people, all of us probably, we have infinite power to do good.
0: Der Mensch hat unendliche Kraft, Gutes zu tun oder Böses. Wir können uns entscheiden, gut oder schlecht zu sein. Gott ermöglicht uns diese Wahl und viele wählten das Böse.

0: Shows.
1: Jan Karski, das war ein Beitrag von Daniel Kaiser beim Auslandsdienst des Polnischen Rundfunks. Auf Ihre Briefe und Kommentare zu unseren Sendungen warten wir unter deutsche.redaktion@polskieradio.pl. Am Mikrofon verabschiedet sich Kamila Lutostańska. Do usłyszenia!

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1: Tu Warszawa, tu Polskie Radio. Sie hören den polnischen Rundfunk am Montag. Ich bin Joachim Czyczerski. Schön, dass Sie auch heute wieder dabei sind. Die größte Oppositionspartei Recht und Gerechtigkeit, kurz PiS, steht vor einer Krise, wie es sie in ihrer Geschichte noch nie gegeben hat. Der Partei droht der Zerfall. Bis zu 40 PiS-Abgeordnete könnten die Partei von Jarosław Kaczyński verlassen und gemeinsam mit dem ehemaligen Ministerpräsidenten Mateusz Morawiecki eine neue politische Formation gründen. Die Krise auf der rechten Seite des politischen Spektrums ist eines unserer heutigen Themen. Außerdem besuchen wir die Katholische Universität Lublin. Seit ihrer Gründung im Jahr 1918 spielt die deutsche Philologie dort eine besondere Rolle, selbst in Zeiten schwieriger deutsch-polnischer Beziehungen und während der kommunistischen Ära.
2: Aber Deutsch erfreut sich einer sinkenden Beliebtheit in den polnischen Schulen. Leider wird nur selten als Zweitsprache angeboten.
1: Und wir gehen der Frage nach, warum wird es immer schwieriger, Jugendliche für einen Schüleraustausch mit dem Nachbarland zu begeistern?
3: Das finden sie nicht so attraktiv wie eine Klassenreise oder einen Urlaub mit den Eltern in Dubai oder in Ägypten, je nachdem.
1: Bleiben Sie dran. Zuerst die wichtigsten Meldungen des Tages. Nach zunehmenden Spannungen innerhalb der nationalkonservativen Partei Recht und Gerechtigkeit hat Parteichef Jarosław Kaczyński seine Parteikollegen zur Mäßigung aufgerufen. Der Gegner steht an anderer Stelle, schrieb Kaczyński am Sonntag auf der Plattform X. Hintergrund des Konflikts ist ein Beschluss der PiS-Führung vom vergangenen Mittwoch. Demnach müssen Parteimitglieder Vereinigungen verlassen, die innerhalb der Partei eigenständige politische Aktivitäten entfalten. Betroffen ist unter anderem der Verein Rozwój Plus des früheren Ministerpräsidenten Mateusz Morawiecki. Wer die Vorgabe nicht erfüllt, muss mit einem Parteiausschlussverfahren rechnen. Die Frist endet am 23. Juli. Der PiS-Vorsitzende warnte vor den Folgen einer anhaltenden Spaltung. Nur vereint werden wir gewinnen, schrieb Kaczyński. Polen brauche einen echten Plan zur Erneuerung und eine Entwicklungsstrategie für die Zukunft. Sollte die Partei diese Chance verspielen, werden uns die Polen das nicht verzeihen, schrieb Kaczyński. Nach den massiven russischen Luftangriffen auf die Ukraine hat Polens Verteidigungsminister Władysław Kosiniak-Kamysz Forderungen nach einer Reduzierung der Unterstützung für Kiew scharf zurückgewiesen. Das zeigt, wie realitätsfern die Stimmen sind, die eine Schwächung der Unterstützung für die Ukraine oder eine Verlangsamung der Modernisierung der polnischen Streitkräfte fordern, schrieb der Minister am Sonntag auf der Plattform X. Nach Angaben der ukrainischen Luftwaffe setzte Russland in der Nacht zum Sonntag unter anderem 25 ballistische Raketen vom Typ Iskander-M und 10 Hyperschallraketen des Typs Zirkon ein. Insgesamt seien 41 Raketen und 125 Drohnen auf Ziele in der Ukraine abgefeuert worden. Kosiniak-Kamysz betonte, Polen unternehme

alles, damit russische Raketen niemals polnisches Territorium erreichen und unsere Sicherheit nicht gefährden. Wir werden davon nicht abrücken, erklärte der Vizeregierungschef. Die Polizei in Poznań, Posen, ermittelt nach einem Angriff auf einen 60-jährigen Mann. Nach Angaben der Ermittler wurde der Mann während einer Straßenbahnfahrt Zeuge, wie drei Männer einen ukrainischen Jungen beschimpften. Als er einschritt, richtete sich deren Aggression gegen ihn. An einer Haltestelle kam es schließlich zu einem Gerangel, bei dem der 60-Jährige zusammengeschlagen wurde. Der Mann meldete den Vorfall einen Tag später gemeinsam mit seiner Ehefrau bei der Polizei. Nach Angaben eines Polizeisprechers erlitt das Opfer infolge des Angriffs zeitweise Gedächtnisverlust. Nach Angaben des Innenministeriums ist die Zahl der Hassverbrechen in Polen zuletzt deutlich gestiegen. Rund 14.000 Kilometer von Polen entfernt entsteht auf der King George-Insel das neue Hauptgebäude der polnischen Antarktisstation Henryk Arctowski. Die ganzjährig betriebene Forschungsstation existiert seit 1977. Die fast 50 Jahre alte Infrastruktur wird seit mehreren Jahren grundlegend modernisiert. Das neue Gebäude wurde vom Warschauer Architekturbüro Kurewowicz & Associates entworfen. Wegen strenger Umweltschutzauflagen und extremer Wetterbedingungen mussten sämtliche Bauteile in Polen gefertigt, in Containern verschifft und vor Ort montiert werden. Im Inneren sind Wohnräume, Labore, Seminarräume sowie Gemeinschaftsbereiche vorgesehen. Außerdem entsteht eine Sauna, ein Fitnessraum und ein Gewächshaus, in dem ganzjährig frisches Gemüse angebaut werden kann. Und soweit die Meldungen beim Polnischen Rundfunk. Weiter geht es mit der Presseschau. Auf dem Portal Onet lesen wir über die wachsenden internen Probleme der größten konservativen Oppositionspartei. Wie es heißt, scheinen die jüngsten Entwicklungen in der Recht und Gerechtigkeit darauf hinzudeuten, dass die Partei in eine Niedergangsphase eintrete. Eine Spaltung werde immer wahrscheinlicher. Parteichef Jarosław Kaczyński dürfte dadurch an Einfluss verlieren. Ex-Premier Mateusz Morawiecki hingegen würde davon allerdings zwangsläufig nicht profitieren. Eine mögliche neue Partei könnte schließlich weder vom Neuheitseffekt noch vom Image eines politischen Neuanfangs profitieren. Schließlich ist Morawiecki das Gesicht der früheren PiS-Regierung, sagt die Politikwissenschaftlerin Professor Dorota Piątek von der Adam Mickiewicz-Universität in Poznań, dem Nachrichtenportal Onet. Wie es weiter heißt, habe Kaczyński Morawiecki und dessen Unterstützern ein Ultimatum gestellt. Entweder sie treten aus dem neu gegründeten Club Rozwój Plus, Entwicklung Plus, aus, oder sie müssten die PiS verlassen. Es sei die jüngste Eskalation des parteiinternen Konflikts, der in der größten Spaltung der Parteigeschichte münden könnte. Die kommenden Tage dürften daher interessant werden. Parteichef Kaczyński sei nämlich zuletzt nicht gerade konsequent gewesen. Seine jüngsten Entscheidungen würden zeigen, wie nervös ihn die Entwicklung in den Umfragen mache. Vor allem, zumal die beiden nationalistischen Konföderatia-Parteien, die Konföderationsparteien, zusammen inzwischen auf höhere Zustimmungswerte kämen als die PiS. Zugleich deute sein Vorgehen darauf hin, dass es an einer durchdachten Strategie fehle. Stattdessen würden kurzfristige Entscheidungen getroffen, die den Abwärtstrend der PiS in den Umfragen jedoch nicht stoppen, so die Politologin. Sollte Kaczyński seinen Kurs jedoch konsequent durchziehen, werde auch Mateusz Morawiecki entsprechend handeln müssen, betont Piątek. Die Folge wäre eine Parteispaltung und die schwerste Krise in der Geschichte der PiS. Mit dem früheren Ministerpräsidenten könnten nämlich rund 40 Abgeordnete die Partei verlassen und sich seiner neuen Formation anschließen, lesen wir auf dem Portal Onet. Das heutige Polen sei ein schwacher Staat und bestehe aus zwei einander feindlich gesinnten Nationen, schreibt der Philosoph Marek Cichocki am Montag in der Rzeczpospolita. Die Polen würden häufig kritisch über das politische System der Ersten Republik sprechen, den Missbrauch der Freiheit und die zerstörerischen Folgen staatlicher Handlungsunfähigkeit oder über die Zweite Republik mit ihrem parlamentarischen Chaos und dem autoritären Sanacja-Regime. Deutlich seltener seien sie jedoch bereit, eine Bilanz ihrer eigenen Leistungen der vergangenen

0: 35 Jahre zu ziehen. Können die Polen von sich behaupten, ihren Vorfahren überlegen zu sein, weil sie einen stabileren und stärkeren Staat geschaffen haben? Fragt der Autor. Wie Polen im Vergleich zu seiner politischen Geschichte zu bewerten sei, lasse sich, dem Autor nach, heute aus einem grundlegenden Grund nur schwer beantworten. Das Land als schwacher Staat zweier verfeindeter Nationen habe bislang den entscheidenden Härtetest nicht bestehen müssen, nämlich eine unmittelbare existenzielle Bedrohung durch einen bewaffneten Konflikt. Zugleich habe sich dieses Staatsmodell überraschenderweise als tragfähig erwiesen. Es habe den wirtschaftlichen und gesellschaftlichen Aufstieg der vergangenen drei Jahrzehnte ermöglicht. Es habe sich auch in schweren Systemkrisen wie der Finanzkrise im Westen, der Pandemie oder dem Krieg im Osten als widerstandsfähig gezeigt. Nach Ansicht des Autors können die Polen jedoch nicht sicher sein, dass dies im Ernstfall ausreichen würde. Staatsmänner und Befürworter eines Aufbaus starker und politisch unabhängiger staatlicher Strukturen gehören heute wohl zu den größten Verlierern der Dritten Republik, schreibt der Autor weiter. Justiz, Staatsanwaltschaft, Bildung, Verwaltung, öffentlich-rechtliche Medien und Diplomatie seien nach und nach zu Bereichen geworden, die nicht dem Staat und den Bürgern dienen, sondern dem politischen Konflikt. Obwohl angeblich immer mehr Polen der politischen Polarisierung überdrüssig seien, seien sie gleichzeitig nicht in der Lage, eine wirksame alternative politische Vertretung zu schaffen. Deshalb bleibe die Verschärfung des Konflikts zwischen zwei verfeindeten Lagern das wichtigste Rezept für die Führung des Landes. Gleichzeitig kämen auf Polen schwierigere Zeiten zu. Das Land könnte zum Opfer geopolitischer Veränderungen werden, fährt der Autor fort. Ein schwacher Staat und zwei verfeindete Nationen könnten in einer Welt, in der die Bereitschaft zur Gewaltanwendung und zur Missachtung gemeinsamer Regeln wachse, schnell zu einem leichten Ziel werden. Der gegenseitige Hass bei jeder beliebigen Frage und die Unfähigkeit, auch nur taktische Verständigungen untereinander zu erreichen, seien zu den prägenden Merkmalen der politischen Kultur des heutigen Polens geworden. In der Praxis versperre dies den Weg zum Aufbau einer gemeinsamen Überlebensstrategie und öffne äußeren Gegnern Möglichkeiten zum Handeln. Am Ende könnten die Polen erneut das verlieren, was für eine politische Gemeinschaft von größter Bedeutung sei: die Freiheit, ihre eigene Zukunft selbst zu gestalten. Und soweit die Presseschau. 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In der vergangenen Woche haben wir anlässlich des 35-jährigen Jubiläums des Deutsch-Polnischen Jugendwerks gemeinsam mit dessen Geschäftsführern Bilanz gezogen. Heute betrachten wir den deutsch-polnischen Schüleraustausch aus einer anderen Perspektive. Wie erleben Lehrkräfte die Veränderungen der vergangenen Jahre? Warum wird es immer schwieriger, Jugendliche für einen Austausch mit dem Nachbarland zu begeistern? Darüber sprach Kamila Lutostańska mit Johanna Skibińska, Deutschlehrerin an der Zbigniew-Herbert-Oberschule in Warschau und Organisatorin deutsch-polnischer Schüleraustauschprogramme.
1: Wir sprechen am Rande der Jubiläumsfeier des deutsch-polnischen Jugendwerks. Sie wurden eingeladen, weil Sie eine Erfahrung in diesem Bereich haben. Sie organisieren auch den Schulaustausch mit den deutschen Schulen. Wie sieht das zurzeit aus bei Ihnen?
2: Wir sind jetzt eigentlich schon nach der Entscheidung vom DPJW. Wir haben die Förderung für den nächsten Austausch bekommen. Da freue ich mich sehr schon drauf. Im November haben wir den nächsten Schüleraustausch in Deutschland mit einem Gymnasium aus Bad Bergzabern. Das ist unsere Partnerschule. Das ist in der Nähe der französischen Grenze, also ziemlich weit weg von uns. Wir fahren mit dem Zug kürzer als die aus Deutschland. Wir machen das in Blossin, das ist in der Nähe von Berlin, in einer Bildungsstätte. Das finde ich super, weil ich muss nicht alles selbst organisieren. Wir haben verschiedene Trainer, Sprachanimatoren und auch Dolmetscher und Übersetzer, die helfen uns, das alles durchzuführen.
1: Sie haben gesagt, also Sie fahren nach Berlin, ja, und bleiben in Berlin.

0: Aber den Schulaustausch verknüpfte man meistens doch damit, dass man bei Familien entweder in Polen oder in Deutschland bleibt, wohnt, übernachtet. Hat sich das geändert?
1: Eigentlich nicht mehr. Das ist auch nicht gut. Ich war in der Oberschule 1992, das war mein Schüleraustausch, als ich Schülerin war. Und da haben wir bei Gastfamilien gewohnt und das war wirklich eine tolle Erfahrung. Aber wegen Vorschriften, wegen verschiedenen Erfahrungen hat sich die Situation sehr geändert. Und jetzt wohnen wir entweder in einem Hostel, sowohl die deutschen als auch die polnischen Schüler, oder in einer Bildungsstätte in Blossin. Das ist nicht in Berlin, das ist so circa 40 Minuten mit dem Zug, mit dem Regio von Berlin nach Blossin am Heidensee. Das ist eine Bildungsstätte. Ja? Und dann wohnen wir zusammen, wir haben auch zusammen Freizeit und wir haben nur an einem Tag eine Reise nach Berlin.
0: Als wir vor wenigen Minuten uns unterhalten haben, haben Sie mir gesagt, dass es gar nicht mehr so einfach ist, die Jugendlichen dazu zu ermutigen, an dem Schulaustausch teilzunehmen. Ist das nicht mehr attraktiv heutzutage für Jugendliche?
1: Es ist sehr unterschiedlich, da muss ich zugeben. Vielleicht die Jugendlichen aus Warschau, die haben auch sehr viele Möglichkeiten. Sie reisen fast um die ganze Welt und manchmal die Reise nach Deutschland oder ein Schüleraustausch, ein Projekt, das finden sie nicht so attraktiv wie eine Klassenreise oder einen Urlaub mit den Eltern in Dubai oder in Ägypten, je nachdem. Es ist wirklich ziemlich schwer, eine Gruppe zu finden. Man muss auch darauf Rücksicht nehmen, dass die Leute sich mit diesem Thema auch befassen können oder wollen. Wenn wir irgendwelche historische Projekte machen, da braucht man auch Vorwissen. Wir arbeiten manchmal knapp mit Pilecki-Institut in Berlin zusammen. Wir machen auch verschiedene Workshops, wir besuchen verschiedene Museen, verschiedene Gefängnisse oder KZ-Lager. Das ist wirklich sehr anstrengend manchmal für die Schüler, Schülerinnen. Es gibt Momente, wenn die Leute weinen, wenn sie dann vielleicht nicht an Depressionen leiden, das wäre zu viel, aber die sind traurig.
0: Als Sie selbst an dem Schulaustausch teilgenommen haben, war es damals attraktiv? Ich kann mir vorstellen, schon.
1: Ja, das war meine erste Auslandsreise nach Mecklenburg-Vorpommern, nach Anklam, Greifswald, Insel Rügen. Das war wirklich Wahnsinn. Also für uns, ich bin auch aus einer kleinen Stadt, aus Ciechanów, Ciechanow auf Deutsch. Und das ist so 70 Kilometer nördlich von Warschau entfernt. Ein Lyzeum, eine Oberschule eigentlich damals. Und 1992, da können Sie sich vorstellen, wie es damals war, nach der Wende, kurz nach der Wende, nach den ersten freien Wahlen in Polen. Für uns, für Jugendlichen, das war Wahnsinn, wirklich Wahnsinn.
0: Und wie können Sie sich die Zukunft dieses Schulaustausches vorstellen? Zum Beispiel in 10 Jahren. Wird es sie weiterhin geben? Wird es Bedarf an den Schulaustausch überhaupt noch geben?
1: Ich glaube schon, aber es hängt sehr, sehr viel von engagierten Lehrern ab. Wenn es solche Leute geben würde, dann machen sie weiter Schüleraustausch und das kann auch dazu beitragen, dass die Stereotype abgebaut werden können und die Jugendlichen, ja, die schließen Freundschaften, die weinen manchmal dann bei der Verabschiedung und es gibt auch Liebesgeschichten, ja, es gibt, also so vieles geschieht bei diesem Schüleraustausch. Ich hoffe, dass es weitergeht und dank der Förderung vom Deutsch-Polnischen Jugendwerk kann das weiter so gehen, weil wir können das nicht verschweigen, dass es geht auch um Geld. Ja, es geht auch um Geld. Für alle Projekte braucht man ziemlich viel Geld. Es gibt Reisekosten, es gibt zusätzliche Kosten. Man muss auch das berücksichtigen, dass nicht alle Schüler sich vielleicht solchen Austausch, solche Reise leisten können. Nicht alles ist umsonst. Ja, es gibt gewisse Kosten und dazu gibt es DPJW, um uns zu helfen, ja.
0: Also wohin geht es nächstes Mal mit den Schülern?
1: Nächstes Mal eigentlich, da

0: wir im November in Deutschland sind, dann ich hoffe, nächstes Jahr sind wir vielleicht in Polen und ich habe vor, nach Danzig zu fahren. Mit den deutschen Schülern und dann vielleicht können wir auch verschiedene Museen besuchen, wie das Museum des Zweiten Weltkrieges oder Solidaritätszentrum. Man kann auch über Menschenrechte sprechen, über die Jugendlichen in Europa, wie sie sich das alles vorstellen. Naja, die Zukunft gehört Jugendlichen und wir müssen dazu beitragen, dass sie für diese bessere Zukunft zusammenarbeiten.
1: Sie hören den polnischen Rundfunk. Nach der Erlangung der staatlichen Unabhängigkeit im Jahre 1918 gründeten einige polnische Geistliche die Katholische Universität Lublin. In einer Vielvölkerstadt war die neue Institution nicht ein Ort der Konfrontation, sondern der Begegnung und Gedankenfreiheit. Dies betraf ebenso das Fach Deutsche Philologie. Obwohl sich das deutsch-polnische Verhältnis schon in den 20ern zusehends verschlechtert hatte, blieb sie ein fester Bestandteil des akademischen Angebots. Und auch nach 1945 nahm die Hochschule eine Ausnahmeposition ein. Während an anderen Universitäten marxistische Literaturtheorie und DDR-Literatur vermittelt wurden, erfuhren die Studenten der Universität in Lublin viel Wissenswertes über westdeutsche und österreichische Autoren. Darüber sprach mit der Germanistin Professor Anna Rutka Wojciech Oschinski.
2: Wir sind heute im wunderschönen, sommerlich märchenhaften Lublin, der Kulturhauptstadt 2029, und zwar in der hiesigen katholischen Universität, die nicht ganz zufällig den Namen unseres polnischen Papstes Johannes Paul II. Trägt, der hier bis zu seiner Papstwahl Professor war. Hier studierte auch kein geringerer als Stefan Wyszyński, der spätere Primas des Jahrtausends, der kurz nach dem Zweiten Weltkrieg hier in Lublin auch Bischof war. In Lublin gibt es über 50 Kirchen. Und auch die Germanistik hier an der KUL hat eine ganz besondere Rolle gespielt. Wir sprechen darüber mit Professorin Dr. Anna Rutka, Literaturwissenschaftlerin und Mitglied des Programmrates der Deutschen Philologie an dieser Universität. Frau Professor, Lublin ist im Sommer märchenhaft, wir erwähnten es. Wahrscheinlich nicht nur im Sommer, aber so könnte man annehmen, in Sachen deutsch-polnische Beziehungen läge Lublin etwas abseits. Ja, man spricht immer von dem Tor zum Osten. Andererseits ist die Lage dieser Stadt besonders. Sie gehörte teilweise zu Galizien und nach 1815 zum russischen Zarenreich. Polnisch-österreichische Beziehungen sind hier gewiss relevant. Aber vor allem ist Lublin natürlich aus der polnischen Geschichte nicht wegzudenken. Man denke da an die Lubliner Union, auch an das weniger erfreuliche Kapitel 1944. Es ist die Nähe zur Ukraine. Bis nach Lwów sind es lediglich 200 Kilometer. Also die Lage dieser Stadt ist schon sehr besonders. Welche Bedeutung hat Lublin für Europa? Welche Bedeutung für die Beziehung zu Deutschland?
3: Ja, Lublin ist eine Stadt abseits, kann man sagen. Für die Deutschen ist es jetzt irgendwo im Osten unbekannt. Aber in der Zeit des Zweiten Weltkrieges spielten sich hier in Lublin und in der Lubliner Region natürlich Schlüsselereignisse. Man könnte in erster Linie natürlich die Vernichtung von der jüdischen Bevölkerung Lublins ansprechen. Lublin war vor dem Zweiten Weltkrieg das allergrößte jüdische Zentrum. Hier wurde natürlich die Aktion Reinheit organisiert und von Lublin aus durchgeführt, und das Judenstaat von Lublin wurde von den Deutschen im Zweiten Weltkrieg vernichtet. Natürlich, also es ist eine traurige, eine dunkle Geschichte, die von solchen Begriffen wie Majdanek, wie Bełżec oder wie Treblinka und Sobibór geprägt wird. Wir forschen natürlich hier auch an der Katholischen Universität im Bereich der Germanistik zu den Fragen der Shoah und zu den Themen, wie die deutschsprachige und polnische Literatur sich an diese Ereignisse erinnert und diese Erinnerungen weiterleitet. Und das tun wir seit Jahren auch in der Kooperation mit der Berliner Freien Universität, mit den Germanistinnen und Germanisten aus Berlin. Mit der Uni hatten wir 12 Jahre lang eine Institutionspartnerschaft. Und zu dieser Zeit forschten wir auch zu den schwierigen Fragen des

0: Zweiten Weltkrieges, der deutschen Besatzung, auch hier in der Lubliner Gegend und zu der Shoah.
1: Auch die katholische Universität hat eine bewegte Geschichte. Sie wurde bereits 1918, kurz nach dem Ersten Weltkrieg, gegründet. Schon damals waren die deutsch-polnischen Beziehungen nicht einfach. Bereits in den 20er Jahren, ja, man denke da nur an die schlesischen Aufstände, den Zollkrieg und so weiter. Und dennoch hat sich die Germanistik schon damals hier an der Kuhl vorzüglich behauptet. Dann kam der Zweite Weltkrieg, es gab eine Unterbrechung. Und schon im August 1944, kurz nach der Gründung des Polski Komitet Wyzwolenia Narodowego, ging es dann weiter. Im Grunde genommen bis heute. Wie ging es denn weiter?
0: Also Gründung der Germanistik fiel mit der Gründung der Universität zusammen, also 1918, wie Sie gesagt haben. Dann nach dem Zweiten Weltkrieg wurde germanistische Lehre und Forschung wieder aufgenommen. Und bis hin in die 60er, frühen 60er Jahre fortgeführt, bis die Kommunisten im Zuge der Repressalien gegenüber der katholischen Kirche und auch natürlich antideutsche Tendenzen spielten hier auch eine entscheidende Rolle, bis zu dieser Zeit, bis die Kommunisten eben die germanistische Philologie sowie auch andere Neophilologien damals geschlossen hatten. Dann wurde Germanistik 1980 wieder reaktiviert und seitdem dauert die Geschichte weiter. Wir hatten in den kommunistischen Zeiten den ersten Germanisten aus Westdeutschland. Das war damals undenkbar. Alle anderen polnischen Germanistiken hatten DDR-Lektorinnen und Lektoren oder Germanistinnen und Germanisten. Wir hatten einen Westdeutschen, Martin Sandauer aus Berlin, aus West-Berlin damals, von der Freien Universität Berlin. Ja, das war etwas Besonderes. Kuhl hatte ja auch diese Kontakte nach Westdeutschland.
1: Ja, vermutlich hat die katholische Universität auch Kontakte zur polnischen Opposition in der BRD. Also dort entstanden damals die ersten Solidarność-Büros.
0: Das sowieso. Natürlich, wir durften auch als Studierende bereits in den 90er Jahren, in den frühen 90er Jahren, nach Deutschland ausreisen, nach Westdeutschland innerhalb von verschiedenen Stipendien. Ja, und das war eben eine Ausnahmesituation in Polen damals in den 80er und frühen 90er Jahren. Denn wie gesagt, die Germanistik war von der DDR-Germanistik in Polen geprägt. Also es war etwas Besonderes.
1: Ja, das war damals. Und die Frage lautet, wie ist es heute? Heute erfreut sich die Lubliner Germanistik einer, man kann schon sagen, großen Beliebtheit. Nicht nur an der Marie Curie-Skłodowska-Universität, sondern vor allem auch hier am hiesigen Lehrstuhl für die deutschsprachige Literatur und Kultur spielen nicht zuletzt auch die österreichisch-jüdischen Beziehungen eine wichtige Rolle. Aber was noch? Worauf darf sich ein junger Mensch freuen, wenn er sich für die Studienrichtung Germanistik an der Katholischen Universität Lublin entscheidet?
0: Ja, also die Forschungsschwerpunkte unserer Germanistik hier an der KUHL umfassen die deutsche und deutschsprachige Literatur vom Mittelalter bis zu der neuesten Gegenwartsliteratur. Also in diesem breiten Spektrum arbeiten wir zu verschiedenen Themen, Forschungsfeldern, wie zum Beispiel religiöse Literatur, kultureller Transfer, Wechselbeziehungen zwischen Literatur und Medien und ganz besonders Erinnerungskulturen, sowie letztens literarische Darstellungen des russisch-ukrainischen Krieges in der deutschsprachigen polnischen und in der ukrainischen Gegenwartsliteratur und in den bildenden Künsten.
2: So die Germanistin Professor Anna Rutka. Das ganze Gespräch finden Sie auf unserer Seite auslandsdienst.pl. Das war ja schon für heute. Aus dem sonnigen Warschau verabschiedet sich Joachim Dziczerski. Machen Sie es gut und bis morgen. Do usłyszenia.

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1: 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Sie hören den Polnischen Rundfunk am Montag. Ich bin Joachim Czyczerski. Schön, dass Sie auch heute wieder dabei sind. Die größte Oppositionspartei Recht und Gerechtigkeit, kurz PiS, steht vor einer Krise, wie es sie in ihrer Geschichte noch nie gegeben hat. Der Partei droht der Zerfall. Bis zu 40 PiS-Abgeordnete könnten die Partei von Jarosław Kaczyński verlassen und gemeinsam mit dem ehemaligen Ministerpräsidenten Mateusz Morawiecki eine neue politische Formation gründen. Die Krise auf der rechten Seite des politischen Spektrums ist eines unserer heutigen Themen. Außerdem besuchen wir die Katholische Universität Lublin. Seit ihrer Gründung im Jahr 1918 spielt die deutsche Philologie dort eine besondere Rolle, selbst in Zeiten schwieriger deutsch-polnischer Beziehungen und während der kommunistischen Ära.
2: Aber Deutsch erfreut sich einer sinkenden Beliebtheit in den polnischen Schulen. Leider wird nur selten als Zweitsprache angeboten.
1: Und wir gehen der Frage nach, warum wird es immer schwieriger, Jugendliche für einen Schüleraustausch mit dem Nachbarland zu begeistern?
3: Das finden Sie nicht so attraktiv wie eine Klassenreise oder einen Urlaub mit den Eltern in Dubai oder in Ägypten, je nachdem.
1: Bleiben Sie dran. Zuerst die wichtigsten Meldungen des Tages. Nach zunehmenden Spannungen innerhalb der nationalkonservativen Partei Recht und Gerechtigkeit hat Parteichef Jarosław Kaczyński seine Parteikollegen zur Mäßigung aufgerufen. Der Gegner steht an anderer Stelle, schrieb Kaczyński am Sonntag auf der Plattform X. Hintergrund des Konflikts ist ein Beschluss der PiS-Führung vom vergangenen Mittwoch. Demnach müssen Parteimitglieder Vereinigungen verlassen, die innerhalb der Partei eigenständige politische Aktivitäten entfalten. Betroffen ist unter anderem der Verein Rozwój Plus des früheren Ministerpräsidenten Mateusz Morawiecki. Wer

Vorgabe nicht erfüllt, muss mit einem Parteiausschlussverfahren rechnen. Die Frist endet am 23. Juli. Der PiS-Vorsitzende warnte vor den Folgen einer anhaltenden Spaltung. Nur vereint werden wir gewinnen, schrieb Kaczynski. Polen brauche einen echten Plan zur Erneuerung und eine Entwicklungsstrategie für die Zukunft. Sollte die Partei diese Chance verspielen, werden uns die Polen das nicht verzeihen, schrieb Kaczynski. Nach den massiven russischen Luftangriffen auf die Ukraine hat Polens Verteidigungsminister Władysław Kosiniak-Kamysz Forderungen nach einer Reduzierung der Unterstützung für Kiew scharf zurückgewiesen. Das zeigt, wie realitätsfern die Stimmen sind, die eine Schwächung der Unterstützung für die Ukraine oder eine Verlangsamung der Modernisierung der polnischen Streitkräfte fordern, schrieb der Minister am Sonntag auf der Plattform X. Nach Angaben der ukrainischen Luftwaffe setzte Russland in der Nacht zum Sonntag unter anderem 25 ballistische Raketen vom Typ Iskander-M und 10 Hyperschallraketen des Typs Zirkon ein. Insgesamt seien 41 Raketen und 125 Drohnen auf Ziele in der Ukraine abgefeuert worden. Kosiniak-Kamysz betonte, Polen unternehme alles, damit russische Raketen niemals polnisches Territorium erreichen und unsere Sicherheit nicht gefährden. Wir werden davon nicht abrücken, erklärte der Vize-Regierungschef. Die Polizei in Poznań, Posen, ermittelt nach einem Angriff auf einen 60-jährigen Mann. Nach Angaben der Ermittler wurde der Mann während einer Straßenbahnfahrt Zeuge, wie drei Männer einen ukrainischen Jungen beschimpften. Als er einschritt, richtete sich deren Aggression gegen ihn. An einer Haltestelle kam es schließlich zu einem Gerangel, bei dem der 60-Jährige zusammengeschlagen wurde. Der Mann meldete den Vorfall einen Tag später gemeinsam mit seiner Ehefrau bei der Polizei. Nach Angaben eines Polizeisprechers erlitt das Opfer infolge des Angriffs zeitweise Gedächtnisverlust. Nach Angaben des Innenministeriums ist die Zahl der Hassverbrechen in Polen zuletzt deutlich gestiegen. Rund 14.000 Kilometer von Polen entfernt entsteht auf der King George-Insel das neue Hauptgebäude der polnischen Antarktisstation Henryk Arctowski. Die ganzjährig betriebene Forschungsstation existiert seit 1977. Die fast 50 Jahre alte Infrastruktur wird seit mehreren Jahren grundlegend modernisiert. Das neue Gebäude wurde vom Warschauer Architekturbüro Kurewowicz & Associates entworfen. Wegen strenger Umweltschutzauflagen und extremer Wetterbedingungen mussten sämtliche Bauteile in Polen gefertigt, in Containern verschifft und vor Ort montiert werden. Im Inneren sind Wohnräume, Labore, Seminarräume sowie Gemeinschaftsbereiche vorgesehen. Außerdem entsteht eine Sauna, ein Fitnessraum und ein Gewächshaus, in dem ganzjährig frisches Gemüse angebaut werden kann. Und soweit die Meldungen beim Polnischen Rundfunk. Weiter geht es mit der Presseschau. Auf dem Portal Onet lesen wir über die wachsenden internen Probleme der größten konservativen Oppositionspartei. Wie es heißt, scheinen die jüngsten Entwicklungen in der Recht und Gerechtigkeit darauf hinzudeuten, dass die Partei in eine Niedergangsphase eintrete. Eine Spaltung werde immer wahrscheinlicher. Parteichef Jarosław Kaczyński dürfte dadurch an Einfluss verlieren. Ex-Premier Mateusz Morawiecki hingegen würde davon allerdings zwangsläufig nicht profitieren. Eine mögliche neue Partei könnte schließlich weder vom Neuheitseffekt noch vom Image eines politischen Neuanfangs profitieren. Schließlich ist Morawiecki das Gesicht der früheren PiS-Regierung, sagt die Politikwissenschaftlerin Professor Dorota Piątek von der Adam Mickiewicz-Universität in Poznań, dem Nachrichtenportal Onet. Wie es weiter heißt, habe Kaczyński Morawiecki und dessen Unterstützern ein Ultimatum gestellt. Entweder sie treten aus dem neu gegründeten Club Rozwój Plus, Entwicklung Plus, aus, oder sie müssten die PiS verlassen. Es sei die jüngste Eskalation des parteiinternen Konflikts, der in der größten Spaltung der Parteigeschichte münden könnte. Die kommenden Tage dürften daher interessant werden. Parteichef Kaczyński sei nämlich zuletzt nicht gerade konsequent gewesen. Seine jüngsten Entscheidungen würden zeigen, wie nervös ihn die Entwicklung in den Umfragen mache. Vor allem, zumal die beiden nationalistischen Konföderatia-Parteien, die Konföderationsparteien, zusammen inzwischen auf höhere Zustimmungswerte kämen.

Typen als DPs. Zugleich deute sein Vorgehen darauf hin, dass es an einer durchdachten Strategie fehle. Stattdessen würden kurzfristige Entscheidungen getroffen, die den Abwärtstrend der Peace in den Umfragen jedoch nicht stoppen, so die Politologin. Sollte Kaczynski seinen Kurs jedoch konsequent durchziehen, werde auch Mateusz Morawiecki entsprechend handeln müssen, betont Piątek. Die Folge wäre eine Parteispaltung und die schwerste Krise in der Geschichte der Peace. Mit dem früheren Ministerpräsidenten könnten nämlich rund 40 Abgeordnete die Partei verlassen und sich seiner neuen Formation anschließen, lesen wir auf dem Portal Onet. Das heutige Polen sei ein schwacher Staat und bestehe aus zwei einander feindlich gesinnten Nationen, schreibt der Philosoph Marek Cichocki am Montag in der Rzeczpospolita. Die Polen würden häufig kritisch über das politische System der Ersten Republik sprechen, den Missbrauch der Freiheit und die zerstörerischen Folgen staatlicher Handlungsunfähigkeit oder über die Zweite Republik mit ihrem parlamentarischen Chaos und dem autoritären Sanacja-Regime. Deutlich seltener seien sie jedoch bereit, eine Bilanz ihrer eigenen Leistungen der vergangenen 35 Jahre zu ziehen. Können die Polen von sich behaupten, ihren Vorfahren überlegen zu sein, weil sie einen stabileren und stärkeren Staat geschaffen haben? Fragt der Autor. Wie Polen im Vergleich zu seiner politischen Geschichte zu bewerten sei, lasse sich, dem Autor nach, heute aus einem grundlegenden Grund nur schwer beantworten. Das Land als schwacher Staat zweier verfeindeter Nationen habe bislang den entscheidenden Härtetest nicht bestehen müssen, nämlich eine unmittelbare existenzielle Bedrohung durch einen bewaffneten Konflikt. Zugleich habe sich dieses Staatsmodell überraschenderweise als tragfähig erwiesen. Es habe den wirtschaftlichen und gesellschaftlichen Aufstieg der vergangenen drei Jahrzehnte ermöglicht. Es habe sich auch in schweren Systemkrisen wie der Finanzkrise im Westen, der Pandemie oder dem Krieg im Osten als widerstandsfähig gezeigt. Nach Ansicht des Autors können die Polen jedoch nicht sicher sein, dass dies im Ernstfall ausreichen würde. Staatsmänner und Befürworter eines Aufbaus starker und politisch unabhängiger staatlicher Strukturen gehören heute wohl zu den größten Verlierern der Dritten Republik, schreibt der Autor weiter. Justiz, Staatsanwaltschaft, Bildung, Verwaltung, öffentlich-rechtliche Medien und Diplomatie seien nach und nach zu Bereichen geworden, die nicht dem Staat und den Bürgern dienen, sondern dem politischen Konflikt. Obwohl angeblich immer mehr Polen der politischen Polarisierung überdrüssig seien, seien sie gleichzeitig nicht in der Lage, eine wirksame alternative politische Vertretung zu schaffen. Deshalb bleibe die Verschärfung des Konflikts zwischen zwei verfeindeten Lagern das wichtigste Rezept für die Führung des Landes. Gleichzeitig kämen auf Polen schwierigere Zeiten zu. Das Land könnte zum Opfer geopolitischer Veränderungen werden, fährt der Autor fort. Ein schwacher Staat und zwei verfeindete Nationen könnten in einer Welt, in der die Bereitschaft zur Gewaltanwendung und zur Missachtung gemeinsamer Regeln wachse, schnell zu einem leichten Ziel werden. Der gegenseitige Hass bei jeder beliebigen Frage und die Unfähigkeit, auch nur taktische Verständigungen untereinander zu erreichen, seien zu den prägenden Merkmalen der politischen Kultur des heutigen Polens geworden. In der Praxis versperre dies den Weg zum Aufbau einer gemeinsamen Überlebensstrategie und öffne äußeren Gegnern Möglichkeiten zum Handeln. Am Ende könnten die Polen erneut das verlieren, was für eine politische Gemeinschaft von größter Bedeutung sei: die Freiheit, ihre eigene Zukunft selbst zu gestalten. Und soweit die Presseschau. 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In der vergangenen Woche haben wir anlässlich des 35-jährigen Jubiläums des Deutsch-Polnischen Jugendwerks gemeinsam mit dessen Geschäftsführern Bilanz gezogen. Heute betrachten wir den deutsch-polnischen Schüleraustausch aus einer anderen Perspektive. Wie erleben Lehrkräfte die Veränderungen der vergangenen Jahre? Warum wird es immer schwieriger, Jugendliche für einen Austausch mit dem Nachbarland zu begeistern?
Darüber sprach Kamila Lutosteinska mit Johanna Skibińska, Deutschlehrerin an der Zbigniew Herbert

0: Oberschule in Warschau und Organisatorin deutsch-polnischer Schüleraustauschprogramme.
1: Wir sprechen am Rande der Jubiläumsfeier des deutsch-polnischen Jugendwerks. Sie wurden eingeladen, weil Sie eine Erfahrung in diesem Bereich haben. Sie organisieren auch den Schulaustausch mit den deutschen Schulen. Wie sieht das zurzeit aus bei Ihnen?
2: Wir sind jetzt eigentlich schon nach der Entscheidung vom DPJW. Wir haben die Förderung für den nächsten Austausch bekommen. Da freue ich mich sehr schon drauf. Im November haben wir den nächsten Schüleraustausch in Deutschland mit einem Gymnasium aus Bad Bergzabern. Das ist unsere Partnerschule. Das ist in der Nähe der französischen Grenze, also ziemlich weit weg von uns. Wir fahren mit dem Zug kürzer als die aus Deutschland. Wir machen das in Blossin, das ist in der Nähe von Berlin, in einer Bildungsstätte. Das finde ich super, weil ich muss nicht alles selbst organisieren. Wir haben verschiedene Trainer, Sprachanimatoren und auch Dolmetscher und Übersetzer, die helfen uns, das alles durchzuführen.
1: Sie haben gesagt, also Sie fahren nach Berlin, ja, und bleiben in Berlin. Aber den Schulaustausch verknüpfte man meistens doch damit, dass man bei Familien entweder in Polen oder in Deutschland bleibt, wohnt, übernachtet. Hat sich das geändert?
2: Eigentlich nicht mehr. Das ist auch nicht gut. Ich war in der Oberschule 1992, das war mein Schüleraustausch, als ich Schülerin war. Und da haben wir bei Gastfamilien gewohnt und das war wirklich eine tolle Erfahrung. Aber wegen Vorschriften, wegen verschiedenen Erfahrungen hat sich die Situation sehr geändert. Und jetzt wohnen wir entweder in einem Hostel, sowohl die deutschen als auch die polnischen Schüler, oder in einer Bildungsstätte in Blossin. Das ist nicht in Berlin, das ist so circa 40 Minuten mit dem Zug, mit dem Regio von Berlin nach Blossin am Heidensee. Das ist eine Bildungsstätte. Ja? Und dann wohnen wir zusammen, wir haben auch zusammen Freizeit und wir haben nur an einem Tag eine Reise nach Berlin.
1: Als wir vor wenigen Minuten uns unterhalten haben, haben Sie mir gesagt, dass es gar nicht mehr so einfach ist, die Jugendlichen dazu zu ermutigen, an dem Schulaustausch teilzunehmen. Ist das nicht mehr attraktiv heutzutage für Jugendliche?
2: Es ist sehr unterschiedlich, da muss ich zugeben. Vielleicht die Jugendlichen aus Warschau, die haben auch sehr viele Möglichkeiten. Sie reisen fast um die ganze Welt und manchmal die Reise nach Deutschland oder ein Schüleraustausch, ein Projekt, das finden sie nicht so attraktiv wie eine Klassenreise oder einen Urlaub mit den Eltern in Dubai oder in Ägypten, je nachdem. Es ist wirklich ziemlich schwer, eine Gruppe zu finden. Man muss auch darauf Rücksicht nehmen, dass die Leute sich mit diesem Thema auch befassen können oder wollen. Wenn wir irgendwelche historische Projekte machen, da braucht man auch Vorwissen. Wir arbeiten manchmal knapp mit Pilecki-Institut in Berlin zusammen. Wir machen auch verschiedene Workshops, wir besuchen verschiedene Museen, verschiedene Gefängnisse oder KZ-Lager. Das ist wirklich sehr anstrengend manchmal für die Schüler, Schülerinnen. Es gibt Momente, wenn die Leute weinen, wenn sie dann vielleicht nicht an Depressionen leiden, das wäre zu viel, aber die sind traurig.
1: Als Sie selbst an dem Schulaustausch teilgenommen haben, war es damals attraktiv? Ich kann mir vorstellen, ja, schon.
2: Ja, das war meine erste Auslandsreise nach Mecklenburg-Vorpommern, nach Anklam, Greifswald, Insel Rügen. Das war wirklich Wahnsinn. Also für uns, ich bin auch aus einer kleinen Stadt, aus Ciechanów, Ciechanow auf Deutsch. Und das ist so 70 Kilometer nördlich von Warschau entfernt. Ein Lyzeum, eine Oberschule eigentlich damals. Und 1992, da können Sie sich vorstellen, wie es damals war, nach der Wende, kurz nach der Wende, nach den ersten freien Wahlen in Polen, für uns, für Jugendlichen, das war Wahnsinn, wirklich Wahnsinn.
1: Und wie können Sie sich die Zukunft dieses Schulaustausches vorstellen? zum Beispiel in 10 Jahren? Wird es sie weiterhin geben? Wird es Bedarf an den Schulabschlüssen

0: Austausch überhaupt noch geben?
1: Ich glaube schon, aber es hängt sehr, sehr viel von engagierten Lehrern ab. Wenn es solche Leute geben würde, dann machen sie weiter Schüleraustausch. Und das kann auch dazu beitragen, dass die Stereotype abgebaut werden können und die Jugendlichen, ja, die schließen Freundschaften, die weinen manchmal dann bei der Verabschiedung und es gibt auch Liebesgeschichten, ja, es gibt also so vieles geschieht bei diesem Schüleraustausch. Ich hoffe, dass es weitergeht und dank der Förderung vom Deutsch-Polnischen Jugendwerk kann das weiter so gehen, weil wir können das nicht verschweigen, dass es geht auch um Geld. Ja, es geht auch um Geld. Für alle Projekte braucht man ziemlich viel Geld. Es gibt Reisekosten, es gibt zusätzliche Kosten. Man muss auch das berücksichtigen, dass nicht alle Schüler sich vielleicht solchen Austausch, solche Reise leisten können. Nicht alles ist umsonst. Ja, es gibt gewisse Kosten und dazu gibt es DPJW, um uns zu helfen, ja.
0: Also wohin geht es nächstes Mal mit den Schülern?
1: Nächstes Mal eigentlich, da wir im November in Deutschland sind, dann ich hoffe, nächstes Jahr sind wir vielleicht in Polen und ich habe vor, nach Danzig zu fahren. Mit den deutschen Schülern und dann vielleicht können wir auch verschiedene Museen besuchen, wie das Museum des Zweiten Weltkrieges oder Solidaritätszentrum. Man kann auch über Menschenrechte sprechen, über die Jugendlichen in Europa, wie sie sich das alles vorstellen. Naja, die Zukunft gehört Jugendlichen und wir müssen dazu beitragen, dass sie für diese bessere Zukunft zusammenarbeiten.
2: Sie hören den Polnischen Rundfunk. Nach der Erlangung der staatlichen Unabhängigkeit im Jahre 1918 gründeten einige polnische Geistliche die Katholische Universität Lublin. In einer Vielvölkerstadt war die neue Institution nicht ein Ort der Konfrontation, sondern der Begegnung und Gedankenfreiheit. Dies betraf ebenso das Fach Deutsche Philologie. Obwohl sich das deutsch-polnische Verhältnis schon in den 20ern zusehends verschlechtert hatte, blieb sie ein fester Bestandteil des akademischen Angebots. Und auch nach 1945 nahm die Hochschule eine Ausnahmeposition ein. Während an anderen Universitäten marxistische Literaturtheorie und DDR-Literatur vermittelt wurden, erfuhren die Studenten der Universität in Lublin viel Wissenswertes über westdeutsche und österreichische Autoren. Darüber sprach mit der Germanistin Professor Anna Rutka Wojciech Oschinski.
3: Wir sind heute im wunderschönen, sommerlich märchenhaften Lublin, der Kulturhauptstadt 2029, und zwar in der hiesigen katholischen Universität, die nicht ganz zufällig den Namen unseres polnischen Papstes Johannes Paul II. Trägt, der hier bis zu seiner Papstwahl Professor war. Hier studierte auch kein geringerer als Stefan Wyszyński, der spätere Primas des Jahrtausends, der kurz nach dem Zweiten Weltkrieg hier in Lublin auch Bischof war. In Lublin gibt es über 50 Kirchen. Und auch die Germanistik hier an der KUL hat eine ganz besondere Rolle gespielt. Wir sprechen darüber mit Professorin Dr. Anna Rutka, Literaturwissenschaftlerin und Mitglied des Programmrates der Deutschen Philologie an dieser Universität. Frau Professor, Lublin ist im Sommer märchenhaft, wir erwähnten es. Wahrscheinlich nicht nur im Sommer, aber so könnte man annehmen, in Sachen deutsch-polnische Beziehungen läge Lublin etwas abseits. Ja, man spricht immer von dem Tor zum Osten. Andererseits ist die Lage dieser Stadt besonders. Sie gehörte teilweise zu Galizien und nach 1815 zum russischen Zarenreich. Polnisch-österreichische Beziehungen sind hier gewiss relevant. Aber vor allem ist Lublin natürlich aus der polnischen Geschichte nicht wegzudenken. Man denke da an die Lubliner Union, auch an das weniger erfreuliche Kapitel 1944. Es ist die Nähe zur Ukraine. Bis nach Lwów sind es lediglich 200 Kilometer. Also die Lage dieser Stadt ist schon sehr besonders. Welche Bedeutung hat Lublin für Europa? Welche Bedeutung für die Beziehung zu Deutschland?
4: Ja, Lublin ist eine Stadt abseits, kann man sagen. Für die Deutschen ist es jetzt irgendwo im Osten unbekannt. Aber in der Zeit des Zweiten Weltkrieges spielten sich hier in Lublin und in der Lubliner Region natürlich Schlüsselereignisse. Man könnte

0: in erster Linie natürlich die Vernichtung von der jüdischen Bevölkerung Lublins ansprechen. Lublin war vor dem Zweiten Weltkrieg das allergrößte jüdische Zentrum. Hier wurde natürlich die Aktion Reinheit organisiert und von Lublin aus durchgeführt, und das Judenstaat von Lublin wurde von den Deutschen im Zweiten Weltkrieg vernichtet. Natürlich, also es ist eine traurige, eine dunkle Geschichte, die von solchen Begriffen wie Majdanek, wie Bełżec oder wie Treblinka und Sobibór geprägt wird. Wir forschen natürlich hier auch an der Katholischen Universität im Bereich der Germanistik zu den Fragen der Shoah und zu den Themen, wie die deutschsprachige und polnische Literatur sich an diese Ereignisse erinnert und diese Erinnerungen weiterleitet. Und das tun wir seit Jahren auch in der Kooperation mit der Berliner Freien Universität, mit den Germanistinnen und Germanisten aus Berlin. Mit der Uni hatten wir 12 Jahre lang eine Institutionspartnerschaft. Und zu dieser Zeit forschten wir auch zu den schwierigen Fragen des Zweiten Weltkrieges, der deutschen Besatzung auch hier in der Lubliner Gegend und zu der Shoah.
1: Auch die Katholische Universität hat eine bewegte Geschichte. Sie wurde bereits 1918, kurz nach dem Ersten Weltkrieg, gegründet. Schon damals waren die deutsch-polnischen Beziehungen nicht einfach. Bereits in den 20er Jahren, ja, man denke da nur an die schlesischen Aufstände, den Zollkrieg und so weiter. Und dennoch hat sich die Germanistik schon damals hier an der Kuhl vorzüglich behauptet. Dann kam der Zweite Weltkrieg, es gab eine Unterbrechung. Und schon im August 1944, kurz nach der Gründung des Polski Komitet Wyzwolenia Narodowego, ging es dann weiter, im Grunde genommen bis heute. Wie ging es denn weiter?
0: Also Gründung der Germanistik fiel mit der Gründung der Universität zusammen, also 1918, wie Sie gesagt haben. Dann nach dem Zweiten Weltkrieg wurde germanistische Lehre und Forschung wieder aufgenommen. Und bis hin in die 60er, frühen 60er Jahre fortgeführt, bis die Kommunisten im Zuge der Repressalien gegenüber der katholischen Kirche und auch natürlich antideutsche Tendenzen spielten hier auch eine entscheidende Rolle, bis zu dieser Zeit, bis die Kommunisten eben die germanistische Philologie sowie auch andere Neophilologien damals geschlossen hatten. Dann wurde Germanistik 1980 wieder reaktiviert und seitdem dauert die Geschichte weiter. Wir hatten in den kommunistischen Zeiten den ersten Germanisten aus Westdeutschland. Das war damals undenkbar. Alle anderen polnischen Germanistiken hatten DDR-Lektorinnen und Lektoren oder Germanistinnen und Germanisten. Wir hatten einen Westdeutschen, Martin Sandauer aus Berlin, aus West-Berlin damals, von der Freien Universität Berlin. Ja, das war etwas Besonderes. Kuhl hatte ja auch diese Kontakte nach Westdeutschland.
1: Ja, vermutlich hat die Katholische Universität auch Kontakte zur polnischen Opposition in der BRD. Also dort entstanden damals die ersten Solidarność-Büros.
0: Das sowieso. Natürlich, wir durften auch als Studierende bereits in den 90er Jahren, in den frühen 90er Jahren, nach Deutschland ausreisen, nach Westdeutschland innerhalb von verschiedenen Stipendien. Ja, und das war eben eine Ausnahmesituation in Polen damals in den 80er und frühen 90er Jahren. Denn wie gesagt, die Germanistik war von der DDR-Germanistik in Polen geprägt. Also es war etwas Besonderes.
1: Ja, das war damals. Und die Frage lautet, wie ist es heute? Heute erfreut sich die Lubliner Germanistik einer, man kann schon sagen, großen Beliebtheit. Nicht nur an der Marie Curie-Skłodowska-Universität, sondern vor allem auch hier am hiesigen Lehrstuhl für die deutschsprachige Literatur und Kultur spielen nicht zuletzt auch die österreichisch-jüdischen Beziehungen eine wichtige Rolle. Aber was noch? Worauf darf sich ein junger Mensch freuen, wenn er sich für die Studienrichtung Germanistik an der Katholischen Universität Lublin entscheidet?
0: Ja, also die Forschungsschwerpunkte unserer Germanistik hier an der KUL umfassen die deutsche und deutschsprachige Literatur vom Mittelalter bis zu der Neuzeit.

0: neuesten Gegenwartsliteratur. Also in diesem breiten Spektrum arbeiten wir zu verschiedenen Themen, Forschungsfeldern wie zum Beispiel religiöse Literatur, kultureller Transfer, Wechselbeziehungen zwischen Literatur und Medien und ganz besonders Erinnerungskulturen sowie letztens literarische Darstellungen des russisch-ukrainischen Krieges in der deutschsprachigen polnischen und in der ukrainischen Gegenwartsliteratur und in den bildenden Künsten.
1: So die Germanistin Professor Anna Rutka. Das ganze Gespräch finden Sie auf unserer Seite auslandsdienst.pl. Das war ja schon für heute. Aus dem sonnigen Warschau verabschiedet sich Joachim Dziczerski. Machen Sie es gut und bis morgen. Do usłyszenia.

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